0: Das war Fort und Funktion.
1: Sicherheit.
0: Minutes transporting one adult male to Hot Valley, or a couple.
1: Howdy.